0: Sagt er mir, er ist ein Bläser gehabt. So heißt er das.
1: Tuesday, 96 number 1. What we do?
0: Yeah.